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0: Der Blick der Nasser auf Meteor in Heistrock bringt diese warme Luftmassen an die Region, das schreibt Meteorlux. 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Beim schwachen Wander ist nördliche Richtung allein Temperaturen der Mäuer bei 11 bis 14, dann mit 25 bis 30 Grad. Mehr Sonne nach drischen am Mäuer, nur noch sie lokal vereinzelt schauere möglich, mit noch einem zum Teil mit kräftiger Wand. Und das alles bei maximalen 21 bis 25 Grad. 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
0: 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Bei einem schwachen Wander ist nördliche Richtung allein. Temperaturen der Mäuer bei 11 bis 14, dünnermittig 25 bis 30 Grad. 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
0: An der Blick auf die Mädchen heißt doch über dem Nordatlantik, an der Dave doch über Skandinavien beaufflossend, wie der da schreibt, Meteolux. 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Bei einem schwachen Wander ist nördliche Richtung allein, Temperatur in der Mai bei 11 bis 14. Dann um 25 bis 30 Grad. Mehr sonnig nach dröschener Mäuen, Dörner sind da bis an den Ofen dran, lokal vereinzelt Schauere möglich, mit da noch engem zum Teil mit kräftiger Wand. Das alles bei maximalen 21 bis 25 Grad. An den Anfang von der neuen Woche ist dröschener freundlich bei von Tag zu Tag mit heißen Temperaturen.
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0: Anna Seher, der Blick auf Meteor in Heistag über dem Nordatlantik an den Dave-Tag über Skandinavien beaufflossen. 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Für heute gehört Drösche viel Sonne vereinzelt, ein paar sogenannte Cumulus-Wolke vorausgesucht. Beim schwachen Wander ist nördliche Richtung allein. Temperaturen der Mäuer bei 11 bis 14, der Mittag 25 bis 30 Grad. Nur sonnig nach Dröschen am Mäuer und Dürner sind da bis an den Oven daran lokal vereinzelt Schauere möglich. Man hat da noch einen zum Teil mitkräftigen Wander. Alles bei maximalen 21 bis 25 Grad. An den Anfang von der neuen Woche ist Dreschen auf Rentnisch bei von Dach zu Dach mit heischen Temperaturen. 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
1: Trafikinformatiioune fir de Weekend komplett zoers da 13 nach bis dem de moie Féier Rauer a Richtung Peiting töchte mé Changeur déiverding an dem Rondpoint Bif a Richtung Esch töcht dem Rondpoint Bif an dem Echangeur Suse. 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
1: Wieder das steht in dem Abfluss von einem Hechtag über dem Nordatlantik an einem Dave-Tag über Skandinavien, das teilt Meteolux mit. 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
0: Der Blick dann auf Meteo 4, da steht der Abfluss von einem Heichstrog über dem Nordatlantik für einen Dave-Trog über Skandinavien, da teilt Meteolux matt. 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
0: Haut nur mit der sonnigen Wärme, pur Schleierwolken, es bleibt aber dreschen, Temperaturen klammen bis auf 30 Grad, rob bei schwachem Wand. Auch mich später am Abend halten sich Temperaturen zwischen 23 und 27 Grad. Ob sonnig, morgen geht es manner sonnig, es werden immer im Wolken, ob 10 an oben sind dann noch Lichtschauer möglich. Temperaturen bei 21 bis 25 Grad, an noch Wand bis 55 Kilometer in der Stunde, als Umprogramm. Anfang nächster Woche sind auch nach Matschauren zu rechnen, dünnst es klärt es drum ab, es geht sonnig bei maximal 32 Grad, am Lauf von der Woche ist es gut möglich, dass Temperaturen dann so gut bis 35 Grad herabgehen.
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1: 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Und wieder geht es präsentiert vom Meteolux. Es ist warm und sonnig draußen und es bleibt drüschen. Aktuell sind es 26 Grad um Findel, am Süden vom Land sind am Nachmittag aber bis zu 30 Grad möglich. Und danach kühlt es aber bis auf 15 Grad rauf. Am Morgen geht es ein bisschen mehr warm und ein Mix zwischen Sonne und Wolke mit maximal 25 Grad am Süden und 23 Grad am Norden. Gegen den Abend sind es Schauer möglich.
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1: 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Es ist warm, es ist sonnig draußen und es bleibt drüschen. Aktuell sind es 26 Grad um Findel, am Süden vom Land sind bis zu 30 Grad möglich und danach kühlt es aber auf bis auf 15 Grad. Am Morgen geht es ein bisschen mehr warm und ein Mix zwischen Sonne und Wolken mit maximal 25 Grad am Süden und 23 Grad am Norden. Und gegen den Abend sind es Schauer möglich.

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1: 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Und wieder geht es präsentiert von Meteolux, das warm aus Sonne stubausen und hoch bleibt es drischen. 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Und an der Nacht kühlt es dann bis ab 15 Grad rauf. Morgen geht es ein bisschen mehr warm und ein Mix zwischen Sonne und Wolken mit maximal 25 Grad am Süden und 23 Grad am Norden. Und in der Nacht sind das Schauer möglich.
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